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1: 5 Minuten ab 5, Hummer. Von der Straße geht noch nichts zu melden, das ist alles relativ ruhig. Wenn ihr schon in der W sitzt, dann pass auf euch auf.
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1: Ja, das ist gut nicht so schlecht, kommen wir so mal wir fangen relativ freundlich und das sind Donnerstag Morgen und dann mit Sonne natürlich. 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
1: Ungefähr 5 Minuten nach halb 6 war die nächste Meile von der Straße. Ich wünsche bon Rutz.
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2: Ungefähr 5 auf 6. 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
0: Ja, wie, hast du das nicht gewusst?
2: Du weißt, doch, wir sind ein bisschen höheren und du bist so oder du nicht, und es hat nur mal gespeichert.
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2: ja,
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2: Ja, ja.
0: 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Wie ist es auch sowieso gut gegangen?
2: Nee, leider nicht. Nur holen wir Zeit dafür.
0: Ja, los, da bin ich mal Zeit, ne?
2: Ja.
0: Ja. Hast du schon ein live gesehen?
2: Nee, noch nicht.
0: Ah, okay, Tisch, du frierst du. Schon guck, live ist halt richtig cool, ne?
2: Okay, dann.
0: Ja, so mit einer relativ großer Band, dann sind noch nicht sicher, ob ich so nicht soll gucken. 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
0: 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Gehst du mir in der Woche schaffen?
2: Ja.
0: Ja. Wie viel musst du abstehen?
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0: ah, ja, okay.
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7: Mit einem kleinen Accident auf der A7 Richtung Norden führen das auch die Waldhaf. Zwei Autos können sich heute parken, stehen aber auf der Pannenspur hinten nicht. Drei Kupskulären haben wir heute. 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
2: 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Du hast neben der Pannenspur auch die Rätspur blockiert, die ich da auch aufpassen, wenn der Heine durchfährt. 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Man sollte Spur haben auf der A1 in Richtung Gasbrüsch gemeldet, an der Abfahrt Münzburg. 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
2: Wir sind mit der Sonne an den Tag gestartet bei 22 bis 26 Grad. Das steht heute bei so einem Thermometer maximal. Am Laufe des Tages kommen mehr Wolken um Himmel dabei. Kann mal die ein oder andere Schauer kommen. Mit grosso modo bleibt es schön und das scheint wieder bleibt auch nur bei agreable 25 Grad.
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2: Es sind 4 Minuten ab 9, Glück wie gesagt aus.
6: 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Hier ist Plätze, weil es die Rietspur gesperrt. 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

0: 9 Minuten ab 9 kriege ich gerade einen Accident vom Sitter gemeldet auf der Escher Autobahn in Richtung Hollerisch 4 um Zeisinger Kreuz. 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
6: Ja, du mal den Accident auf der Escher Autobahn in Richtung Hollerisch, 24er Kreuz. Zwei Autos krute sich zu parken und die Riedspur ist du blockiert. 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Wenn es einem Chantier auf der A7 am Tunnel Gosler Biersch, also die zwei Richtungen, Vitas auf 70 km an der Stunde aufgesetzt. 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Die Riedspur ist platzweise gesperrt. 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
1: Grinnen Frischaccident gemeldet zu Gasbrüsch an dem Stadion ob der Kreuzung vom Boulevard de Kockelscheuer an der Route d'Esch. Ein Spur hast du blockiert, du mal urstehen. Accident dann hier auf der Escher Autobahn Richtung Hollerisch 24er Kreuz. Kriegen wir keine Entwarnung, die Riedspur hast du blockiert und du staudet ein knapp 3 Kilometer zurück. Du brauchst da noch ein bisschen Geduld. 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Zwei Autos am Q-Spur sei blockiert und du leihen dann auch Stecker auf der Fuhrbund. Wir kriegen Entwarnung aber von dem Kamionspneu, der luch hier auf der Träger Autobahn den ist fort. Wir sind im Chantier auf der A7 am Tunnel Gösler-Biersch an die zwei Richtungen aus Wittershof gesetzt. Chantier mobil dann in Richtung Arel tischt Stange fordern der Belscher Grenz. Du hast die Riedspur Platz weiß zu. 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
9: Direkt Entwarnung vom Accident zu Hesper an der Dietnövener Straße auf der N3 auf der Höhe von der Q8, den Ast geräumt. 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
1: Ein Camionett en Panne, Kremalo just gemeldet, ob der Arler Autobahn Richtung Gasbrüch zwischen Mama an dem Bridel. 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
0: RTL. 2 Minuten auf 11:30.
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0: Stauner immer auf der Escher Autobahn wie seinem Auto in Pannen in Richtung Hollerischer Stadt, heißt die Brücken am Chantier. 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
3: 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Kann mal die Eng- oder Klangschauer hochgehen.

0: Temperaturen haut 22 bis 26 Grad, mir das scheint, wie da bleibt, nur auch bei agreablen 26 bis 27 Grad. Der Weekend sieht genauso summerlich warm aus bei 28 bis 30 Grad, maximal sonnig.
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0: Die Feierlöscher gesehen ich gerade auf der Trierer Autobahn Richtung Trier, zwischen dem Tunnel Hohwald und der Sorti am Sandweiler als Fort. 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
1: Wir sind im Chantier, als ob der A7 am Tunnel Gosler-Biersch et Vitas an die zwei Richtungen raufgesät, ob 70 km an der Stunde. 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
1: Um 4 Minuten ob eng Hummer Lumo ein Accident gemeldet krit an der Gasbrischer Straße zwischen Hesper an dem Hohwald. 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
13: Mit einem Accident auf der Nordstraße wird gerabbelt am Tunnel Groft Richtung Stadt. Auto geht Kamion. Gefährer stehen auf der Spur. Voilà. Accident dann um CR 231, das Gersbrücher Straße durch Hesper an dem Hofwald mit 2 Autos. Durch eng Bund blockiert. Und dann noch ein Schandchen auf der Nordstraße am Tunnel Gosler Biersch, den Assabed Richtungen auf 70 an der Stunde raufgesät. Zu Munnerif geht geschafft an der Route Lux. Luxembourg, respektive der Avenue Franz. 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
1: Bald 4 Minuten ob 2 Minuten ein Auto am Pannen auf der Diedlinger Autobahn Richtung Frankreich, heißt es auch die Diedling Zentrum. Pannenspur ist blockiert. Wenn ein Accident geschieht auf der Nordstraße Richtung Stadt, am Tunnel Groft, Auto geht Kamion. Schandchen auf der Nordstraße am Tunnel Goslerbirsch, du hast den Tunnel an beide Richtungen ob 70 an der Stunde limitiert. Also, wie das natürlich nicht den Tunnel selber. 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
1: 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Sind 3 Minuten noch 2:30.
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1: Machen wir kurz den Plan für die Straße mit einem Auto en Panne auf der N2, wenn ihr aus dem Irrgärtchen sucht die Sandpfeiler rausfährt, die links Bunas blockieren. Auto en Panne auf der Diddlinger Autobahn Richtung Frankreich ist, sucht die Diddling Zentrum, Pannenspürer sucht da blockiert. 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
1: Sie feier Minuten ob 3, relativ viel aus auf der Straße schon. 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Die Strecke ist aktuell komplett gesperrt. Tischt im Grundhof an der Vogelsmitteln wurde auch gerabbelt. Du hast ein Bühne blockiert an Masut gesabbelt. 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Wenn ihr vom Irgärtsche sucht die Sandpfeiler rausführt, die links Bunas blockiert. 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

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Ein Auto und Pannen kriegen wir gerade gemeldet. 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
7: Wir hat ein Auto am Pann gemeldet, krit drei Autobahnen Richtung Stadt, heißt Kirchbirsch, Pannenspur als blockiert. Zwischen dem Grundhof an der Fuhrel zu Millen war ein Accident geschieht. 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
4: Platzweise kann noch ein bisschen Regen fallen. Die Wolken verzehen sich einfach schon am Lauf vom Ofen. 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Und dann ist es draußen. 13 Grad an der Stadt, sonst 11 bis 6 am Eislick. Fallen die Temperaturen sogar teils bis auf 4 Grad. Morgen sonnig draußen an 21 bis 27 Grad.
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4: 3 Minuten noch Palver 5, Vollsperrung tischt Niederfehlen an Merzig, weil du Feld brennt. 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
2: 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Also im Moment, pur Wolken mit ganz bisschen Regen, die rausfällt, die verzeihen sich aber am Lauf vom Ofen schon nächstes. 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
2: Um 8 Minuten ob 5, man nach keine Entwarnung von dem Accident, wann eben vom Rompia ihr Gärtchen, sucht die Sandweiler raus für den Auto und ein Kamionett sind du am Kuh, a blockieren eng Spur. 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
2: Den Moment können noch ein paar Dripsen fallen. Die Wolke werden sich aber am Lauf vom Abend verzeihen. 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Am mäßig fallen Temperaturen, die ist bis ab 4 Grad. War dann aber nicht relativ angenehm warm, mit 21 bis 27 Grad um Freitag auch sonnig und drischen. An dem Weekend regnet auch nicht. Wir kriegen viel Sonne an 26 bis 28 Grad. Das ist eigentlich perfekt.
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2: Um 3 Minuten nach halb 6 haben wir noch keine Entfernung vom Accident auf der National 2. 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
3: 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In den Ofen werden sich die Wolken aber auch schon verzeihen. Und dann wird es jetzt relativ kühl, wirklich. 13 Grad in der Stadt. So ist es zwischen 11 und 6 Grad am Islikrämer gesucht. Können Temperaturen deals bis auf 4 Grad fallen. Morgen sonnig, dröschen, 21 bis 27 Grad. Und noch der Weekend, super, kein Regen, viel Sonne, 26 bis 28 Grad.
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3: 5 Minuten ob halber 7 Uhr. Wir kriegen gesagt, dass der Accident am Rondpoint Irrgärtchen geräumt ist. Da schaut es noch ein bisschen zurück, ob der A1 Richtung Gasbrecher Kreuz. Dann ist Bredeler Stroß am Rollinger Grund an beide Richtungen gesperrt. Und zwar bis morgen um 8. Und wir haben noch keine Entfernung von dem anderen Accident, den ist geschieht ob der Nordstroß Richtung Norden zwischen dem Mirscherbirsch und Kolmerbirsch. 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Passt du also, wenn es gibt, gut ab. Dann nach einem Auto am Pann, Rammerisch, heißt Napoleonsgat, da geht es schlecht lernst. An einem Auto am Pann, Träger Autobahn Richtung Stadt, ob der heißt vom Potterspirsch, der steht aber ob der Pannenspur. Gehen wir nach einem Blick über die Autobahnen. A3 Richtung Frankreich, Prada am Moment eine 20 Minuten lang, A4 Richtung auch Frankreich, Aschbrader im Moment 13 Minuten lang und ob der Erler ist noch ein bisschen zeiflos. 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

0: 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Quer nach den Ofen geht der Rehrisiko manner groß. Mehr später in der Nacht geht es stärker klar, kilt auf ob 4 bis 11 Grad. 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
2: 3 Minuten ab 7, dann geht der Appell Coupe Scolaire, lauf von 7 Uhr und zu Kirlen. Passt von der Schrift gut ab, ob als Jung Cyclisten. Dann ist Bridler Stroß am Rollinger Grund gesperrt, ab beide Richtungen. 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Wird evitiert von der Schrift Bridler Stroß am Rollinger Grund. Auto und Pan haben wir immer nach zu rammerig auf der Hechtung Napoleons Gerd. Die Stroß ist blockiert auf der Seite, das geht durch schlecht Lernst. An den Auto und Pan, ob der Träger Autobahn Richtung Stadt. 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

0: 10 auf 7, Michael ist ein Accident gemeldet auf der Diedlinger Autobahn Richtung Frankreich. Geschieht 400 Erdebärchen mit zwei Autos, die blockieren nur die mittelste Spur. Rekst auch schon, die braucht du ein 34 Minuten, wie lang nach R3 Richtung Frankreich.
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11: Geschwind halb recht.
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11: Noch kurz nach keiner Entwarnung von dem Accident, ob der Diddlinger Autobahn Richtung Frankreich geschieht der 400 Erdebärsche mit zwei Autos, die blockieren durch die Mittelspur. Das fährt natürlich zu einem Rückstau. Die braucht auf der A3 Richtung Frankreich dann am Ende nach 12 Minuten mehr lang. 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
2: 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Für die Nacht, den Abend, geht das Rehrisiko immer groß. Mehr später in der Nacht geht es stärker klar, kilt auf ob 4 bis 11 Grad. Morgen kriegen wir viel Sonne bei 21 bis 27 Grad. Und noch der Rest vom Weekend annonciert sich sommerlich.
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Für Nacht, den Abend geht der Rehrisiko meiner groß. Mehr später in der Nacht geht es stärker klar, kilt auf ob 4 bis 11 Grad. Morgen kriegen wir viel Sonne bei 21 bis 27 Grad. Und noch der Rest vom Weekend annonciert sich sommerlich.

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Viertennacht, den Abend geht der Rehrisiko meiner groß. Mehr später an der Nacht geht es stärker klar, kilt auf ob 4 bis 11 Grad. Morgen viel Sonne bei 21 bis 27 Grad. Und noch der Rest vom Weekend annonciert sich sommerlich.

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